Ja, das ist noch zwei Jahre, ne? Also, Kiziki, Korean, Shishi, Jalo, KTV, in 9.7 FM, Donna Nita. Wo ich in Alkio, ihr, die Entertainment News, ihr, Aji, Jimmista, ihr, Aji, ne? Das ist Kid. 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